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0: Der Blick dann auf Meteor, die Feder steht in dem Abfluss von Heistro-Konditionen, schreibt zu Meteorlux. 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
1: An der sind Trafikinformationen für den Weekend. 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
1: Aktuell bestimmen Heistrock-Konditionen wieder zu Lützebüll zu Meteolux. 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Es soll aber allgemein drische bleiben. 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
0: Danach der Blick auf Meteo aktuell bestimmen Hechtdruckkonditionen wieder zu Lützebüll, so Meteolux. Sonne aber auch Wolken, die am Nach vom Nomittag progressiv zuhören. Es soll aber weiterhin drische bleiben. 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
0: Aktuell bestimmen Heistrock-Konditionen wieder zu Lützebüll zu Meteolux. 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Es soll aber allgemein drösche bleiben. 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
0: Es bleibt sonnig an drischen Haut immer um die 20 Grad. Anderso geht es nur weiter. Just geht nur mit sich 10 pro Wolken ab. Und das soll eins die ein oder andere Drips drehen. Mäßig Temperaturen bleiben ja um die 20 Grad immer an. Just oben killt es dann ob die 15 Grad rauf. So geht es dann noch nächste Woche weiter. 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
1: 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An den Blick auf Wetter, wir bleiben in der Heistrogaffluss. 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